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1: 16 Minuten nach 2.
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0: Gleich 4:05.
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0: 1 nach 6.
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0: 10 nach 7.
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0: 2 Minuten vor 9.
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0: Herzlich willkommen zu einer neuen Ausgabe der musikalischen Botschaften im Jahr 2026. Mein Name ist Ulrike Lorz. Ich bin Botschafterin und Prophetin vom Reich Gottes, vom Reich der Liebe, in dem der König Jesus Christus regiert. Heute gebe ich euch eine Zusammenfassung, was mit mir im Jahr 2022 während der Pandemie passierte. In diesem Jahr stand ich sehr unter Druck. Zum einen hatte ich eine Weiterbildung zur Ausbilderin an der IHK begonnen und musste noch die praktische Prüfung bestehen. Dann wurde seitens der Arbeitsagentur für Arbeit Druck gemacht, der Impfdruck wurde erhöht und ich war in einer Maßnahme, in der eine Teilnehmerin ohne Punkt und Komma die ganzen 4 Stunden 5-mal pro Woche fast nur redete. Das alles führte dazu, dass ich mich mehr und mehr abspaltete und Gott diese Anteile übergab, um leben zu können. Dadurch wurde ich freier und handlungsfähiger, was aber Auswirkungen auf meine Psyche hatte. Nach Beendigung der Maßnahme im April und kurz vor den Landtagswahlen hatte ich den Eindruck, dass ich durch die Abspaltungen in eine andere Sphäre gesprungen bin, in denen die Mächte gut und böse spürbar wurden. Und so spürte ich zum einen Gottes Schutz und Liebe, zum anderen aber auch eine Verfolgung der anderen dämonischen Seite, die mir schaden wollten. Sie kamen Tag für Tag näher und am Himmelfahrtstag oder Vatertag sagte Jesus zu mir, dass ich ohne Sachen zu packen nach Heidelberg fahren solle. Und so ging ich zum Bahnhof und kaufte mir eine ICE-Fahrkarte und fuhr nach Heidelberg. Ich wollte dort eine christliche Gemeinde besuchen, in der Hoffnung, dass sie mir helfen konnten. Ich war aber so durcheinander, dass ich ohne Kontokarte, sondern nur mit dem Personalausweis unterwegs war und mit 250 Euro. Auch hatte ich mich nicht um eine Unterkunft gekümmert. Fortsetzung folgt.
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In Heidelberg angekommen, ging ich nun spazieren oder fuhr mit dem Bus. In der Regel gehe ich etwa 5000 Schritte pro Tag. An diesem Tag waren es aber etwa 50.000 Schritte. Spätabends wollte ich noch zum Schloss mit dem Bus fahren, aber ich schlief ein und der Busfahrer weckte mich an der Endhaltestelle und setzte mich an einem Dorf fern von Heidelberg aus. Das erste, was ich dort erblickte, war ein Schild von einem Hochzeitsveranstalter mit der Frage: Willst du mich heiraten? Worauf ich antwortete: Ja, lieber Herr Jesus, Heiliger Geist, dich will ich heiraten. Mit dieser Freude im Herzen, dieser Ehre, Jesu Braut zu sein, verbrachte ich die Nacht auf einer Bank vor einem Friedhof. Am nächsten Morgen fuhr ich wieder mit dem Bus nach Heidelberg zurück. Nun suchte ich ein Hotel auf, um nach einem Zimmer zu fragen, aber alles war ausgebucht, also ging ich wieder spazieren. Nach einer Weile kam ich zurück, ging zur Toilette. Dort ging meine Taschenlampe am Handy an und ich wunderte mich sehr darüber. Als ich zur Rezeption ging, fragte der Portier mich: Es hat eine Victoria abgesagt. Möchten Sie Ihr Zimmer haben? Natürlich sagte ich ja. Nachdem ich im Zimmer geduscht hatte, legte ich mich schlafen. Es war die beste Nacht meines Lebens. So gut und friedlich hatte ich schon lange nicht geschlafen. Ausgeruht ging es dann am Samstag weiter. Wieder 50.000 Schritte. Diesmal hatte ich mich im Wald verirrt und kam an einer neurologischen Klinik vorbei. Dort fragte ich nach einer Übernachtungsmöglichkeit. Aber ich durfte nicht dort schlafen. Der Pfleger an der Pforte gab mir freundlicherweise etwas zu essen und zu trinken und rief die Polizei an. Auf die Frage an die Polizisten, ob ich denn im Gefängnis schlafen könne, bekam ich zur Antwort, dass das viel zu teuer für mich sei. Sie brachten mich wieder nach Heidelberg zurück und setzten mich vor einem Hotel ab. Es war aber schon 21 Uhr und deshalb war alles geschlossen. Also ging ich zum Bahnhof. Dort traf ich auf eine 70-jährige obdachlose Frau mit Rollator, die aus ihrer Wohnung vertrieben wurde. Ich half ihr in der Nacht auf die völlig verschmutzte Toilette. Randalierende Jugendliche hatten dort mit Toilettenpapier rumgeworfen, sodass der Fußboden damit übersät war. In dieser Nacht hatte ich zum ersten Mal Halluzinationen. Ich griff nach Gegenständen, die ich in der Luft sah, und griff ins Leere. Am Sonntag fuhr ich also nun zur Gemeinde, die ich tags zuvor gefunden hatte. Vormittags in die eine Gemeinde, in der ich bei der Predigt einschlief. Nach dem Gottesdienst lud mich ein Ehepaar zum Mittagessen ein. Dann fuhr ich zurück zur anderen Gemeinde. Dort gab es Kaffee und Kuchen, einen Gottesdienst und Abendessen. Auch konnte ich dort übernachten. Am nächsten Tag schenkte mir ein Glaubensbruder eine Hochzeitstischkarte zur Hochzeitsfeier Jesu, passend zu meinem Heiratserlebnis. Nachdem ich bei meiner Bank um Geld von meinem Konto gebettelt hatte, bekam ich ausnahmsweise 50 Euro, immerhin so viel, um gerade noch mit dem Zug in meine alte Heimatstadt zu fahren und meine Freundin zu besuchen. Sie erschrak sehr, als sie mich so feenhaft vor sich sah, und ich konnte bei ihr 4 Nächte schlafen. Danach schlief ich weitere 4 Nächte bei meiner Tante. Etwas erholt betrat ich dann nach Pfingsten mit dem 9-Euro-Ticket, das mir meine Freundin geschenkt hatte, die Heimreise nach Kiel an. Als ich etwa um 21 Uhr dort ankam, sah ich über meinen Stadtteil einen wunderschönen Regenbogen. Nun wusste ich, dass Jesus den Kampf gewonnen hatte und dass wieder alles in Ordnung war.

Nun komme ich zu den Bibelstellen. Psalm 34, Vers 19. Nahe ist der Herr denen, die zerbrochenen Herzens sind und die zerschlagenen Geistes sind, rettet er. Epheser Kapitel 6, Vers 12. Denn unser Kampf ist nicht gegen Fleisch und Blut, sondern gegen die Gewalten, gegen die Mächte, gegen die Weltbeherrscher dieser Finsternis, gegen die geistigen Mächte der Bosheit in der Himmelswelt. Gleichnis vom Hochzeitsmahl, Matthäus 22, Verse 1 bis 14. Und Jesus begann und redete wieder in Gleichnissen zu ihnen und sprach: Mit dem Reich der Himmel ist es wie mit einem König, der seinem Sohn die Hochzeit bereitete. Und er sandte seine Knechte aus, um die Eingeladenen zur Hochzeit zu rufen, und sie wollten nicht kommen. Wiederum sandte er andere Knechte aus und sprach: Sagt den Eingeladenen, siehe, mein Mahl habe ich bereitet, meine Ochsen und meine Mastvieh sind geschlachtet und alles ist bereit. Kommt zur Hochzeit. Sie aber kümmerten sich nicht darum und gingen weg, der eine auf seinen Acker, der andere an seinen Handel. Die übrigen aber ergriffen seine Knechte, misshandelten und töteten sie. Der König aber wurde zornig und sandte seine Truppen aus, brachte jene Mörder um und steckte ihre Stadt in Brand. Dann sagte er zu seinen Knechten: Die Hochzeit ist zwar bereit, aber die Eingeladenen waren nicht würdig. So geht nun hin auf die Kreuzwege der Landstraßen, und so viele immer ihr finden werdet, ladet zur Hochzeit ein. Und jene Knechte gingen aus auf die Landstraßen und brachten alle zusammen, so viele sie fanden, böse wie gute. Und der Hochzeitssaal wurde voll von Gästen. Als aber der König hereinkam, die Gäste zu besehen, sah er dort einen Menschen, der nicht mit einem Hochzeitskleid bekleidet war. Und er spricht zu ihm: Freund, wie bist du hierher gekommen, da du kein Hochzeitskleid hast? Er aber verstummte. Da sprach der König zu den Dienern: Bindet ihm Füße und Hände und werft ihn hinaus in die äußerste Finsternis. Da wird das Weinen und das Zähneknirschen sein. Denn viele sind berufen, aber wenige sind auserwählt.

Nun komme ich zu den Gedichten. Du bist der Weg. Du bist der Weg, die Wahrheit und das Leben. Und niemand kommt zum Vater als nur durch dich. Du willst uns alle Sorgen nehmen, weil bei dir eben nichts unmöglich ist. Halleluja, Halleluja, weil bei dir eben nichts unmöglich ist. Halleluja, Halleluja, und darum traue ich dir, Herr Jesu Christ. Und nun noch mein Lieblingsgedicht, König im Herzen. Es regiert in meinem Herzen, dieser König lieb und mild. Ja, er nimmt mir meine Schmerzen, denn er ist mein Trost und Schild. Dieser König ist die Wahrheit, dieser König ist das Licht. Folge ihm, er gibt dir Klarheit, bleibe doch im Dunkel nicht. Folge ihm, so wirst du leben, bis in alle Ewigkeit. Ja, er wird dir noch mehr geben, Frieden, Freiheit, Seligkeit. Ja, er gibt dir auch die Liebe, die zu jedem Menschen spricht. Folge nicht dem eigenen Triebe, folge doch dem ewigen Licht. Dieser König hat einen Namen, und das ist Herr Jesu Christ. Dazu sage ich nur Amen, weil er mein Erlöser ist.

So geht auch diese Stunde vorbei. Ich verabschiede mich. Gott segne uns alle. Eure Ulrike. Ihr könnt mich übrigens gerne am Sonntagnachmittag ab 17 Uhr beim Gottesdienst der Equippers am Martensdamm 6 im Hochhaus im 9. Stock in Kiel treffen. Ich freue mich auf euch. Die Sendeverantwortung für die musikalischen Botschaften hat Ulrike Lorz. Sie bedankt sich bei allen Zuhörern und Zuhörerinnen für ihre Aufmerksamkeit und wünscht allen noch einen gesegneten Tag. Es wurden Lieder von Tobi Meyer aus der Schweiz gespielt.

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0: 8 Minuten nach 11.
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0: Und
1: Moin.
0: Damit ein herzliches Willkommen zu unserer Gaming-Show, die immer noch keinen Namen trägt, aber das werden wir noch herausfinden. Ich bin Sascha und neben mir sitzt Jojo.
1: Hallo, hallo. Ich freue mich auf heute. Wir haben ganz spannende Themen und auch ganz viele Neuigkeiten aus unserer privaten Spielbibliothek.
0: Ja, genau. Unter anderem haben wir wieder ein paar Neuigkeiten mitgebracht, so KI-Blase und Preise und so ein Kram. Zudem sprechen wir halt, wie gesagt, über Spiele, die wir letzte Zeit gespielt haben.
1: Ja.
0: Und über Filme, / Serien, würde ich mal sagen. Also was wir, natürlich in Bezug auf Videospiele, also Verfilmungen von Videospielen etc. Und genau, und ich würde sagen, jetzt fangen wir erstmal mit ein bisschen Musik an, was ganz Epochalem, von einem Spiel, was wir beide, glaube ich, noch nicht gespielt haben, oder?
1: Nope.
0: Nee, und zwar hier ist Halo.
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0: Und damit herzlich willkommen zurück zur Gaming Show zusammen mit mir, Jojo und meinem tollen Kollegen. Sag deinen Namen.
1: Sascha, hi.
0: Ja, willkommen zurück. Wir reden jetzt ganz spannend über die Spiele, die wir als letztes so gespielt haben, die uns gut gefallen haben oder vielleicht auch nicht so gut gefallen haben.
1: Ja. Soll ich anfangen? Möchtest du anfangen?
0: Ich fange mal an.
1: Sehr gut.
0: Passend zum Lied von Density, Amos Rhodey. Das gehört nämlich zum Spiel Citizen Sleeper. Das hatte auch mal einen Indie Award gewonnen. Mhm. Kam 2022 raus. Vielleicht kennen es ein paar Leute. Ist so ein Rollenspiel in einer Art und Weise, das in den Ruinen des interplanetaren Kapitalismus spielt. Also man strandet sozusagen auf so einer Space Station. Man ist selber ein Sleeper, wie der Titel irgendwie schon sagt. Und Sleeper beschrieben, das ist die Kopie eines menschlichen Gedächtnisses in einem Androidenkörper. Also es spielt auch ein bisschen mit dieser ganzen Sci-Fi-Thematik, die man eigentlich auch schon aus recht vielen Filmen kennt. Genau, das ist so ein Rollenspiel, also man hat recht viel Text natürlich, aber ganz cool auch so eine Würfeltaktik mit eingebaut und 2D sehr gut gemacht, sehr liebevoll gemacht und ja, also ich finde, man hört das vom Soundtrack, Peak, die Art, Peak.
1: Der Soundtrack, den habe ich mir auch schon direkt in meine Playlist-App gespeichert tatsächlich.
0: Besser so.
1: Also den fand ich schon sehr, sehr cool. Ich habe mir ein bisschen mich durch den Soundtrack durchgehört für die Sitzung, für die Sendung. Mhm. Und ja, habe mir gedacht, zack, kommt direkt in meine 1000 Songs große Playlist hinein.
0: Ja.
1: Mit anderen wunderbaren Videospieltiteln und ja.
0: Ja, ich musste sagen, also ich war sehr gehypt für Citizen Sleeper. Mir wurde sehr viel gesagt, dass das so ein bisschen in die Richtung von Disco Elysium geht. Da hatten wir in unserer letzten Sendung drüber gesprochen. Und ich muss sagen, in der Richtung hat es mich ein bisschen enttäuscht. Ich fand es nicht so deep, wie viele gesagt haben, dafür, dass es ein Rollenspiel sein soll. Man ist auch sehr schnell durchgekommen tatsächlich. Es ist kein sehr langes Spiel, aber die Atmosphäre wurde sehr, sehr gut getroffen.
1: Na, das ist cool. Also allgemein Spiele, die nicht so lang sind, aber die Atmosphäre trifft, das fand ich auch sehr, sehr gut. Also bestes Beispiel sind eigentlich Stray und jetzt fällt mir gerade das Name, Detroit Become Human. Beides, beides ja nicht so allzu lange Spiele, aber Story natürlich Peak, also richtig tief. Und da machen wir doch mal mit einem Spiel weiter, wo es, sag ich mal, deutlich weniger um die Story geht, sondern deutlich mehr um Gameplay. Und zwar Path of Exile 2. Das kam ja vor ungefähr anderthalb Jahren raus. Und das hat jetzt eine neue Season bekommen. Und da fängt man natürlich wieder ganz von vorne an. Generell muss man vielleicht nochmal als Disclaimer sagen, ich habe nicht so sonderlich viel Ahnung von Path of Exile. Ich spiele es vor allem wegen Freunden, die das spielen. Und es ist dann ein tolles Spiel, um zusammen zu spielen. Ich weiß gar nicht, ich glaube, es ist ein Teil, es kann man als Rollenspiel nennen auch. Man metzelt sich eigentlich von Dungeon zu Dungeon so. Also es ist jetzt sehr, sehr cool, weil es halt gerne die Welt immer so, also die Orte sind quasi, sehen sehr ähnlich aus, aber sind halt immer pro Spieler oder pro Session quasi generiert, computergeneriert.
0: Cool, okay.
1: Also es ist halt, du spielst nie immer das gleiche, aber schon halt sehr ähnlich. Deshalb, und jetzt sind wir wieder in Akt 1 und müssen so weiterschlagen. Und ja, gibt halt eben neue Mechaniken, neue Runenmechaniken. Also es ist alles sehr, sehr viel und sehr deep. Auf jeden Fall, ich habe nicht so viel Ahnung davon. Es hat sehr viel Spaß gemacht. Ich werde wahrscheinlich mich komplett auch irgendwann wieder abgehängt werden, weil die anderen beiden so tief in dem Spiel drin sind. Und ich habe auch gerade gesehen, dass tatsächlich die jetzt vor kurzem wieder die höchsten Spielerzahlen erreicht haben.
0: Wow, okay.
1: Also den Peak vom Launch tatsächlich sogar übertroffen, was crazy ist. Also finde ich doch erstaunlich, wie viel so eine Season nochmal das Spiel aufhebt und so oder hochlevelt.
0: Ja, muss ich mir auf jeden Fall merken. Also das, was ich momentan mit Freunden so spiele, das ist Dead by Daylight. Ich glaube, das ist ein bisschen bekannter.
1: Ja.
0: So dieses asymmetrische Horror-Online-Multiplayer, eine Welt voller Spannung und Grauen, wie die Steam-Webpage das sagt. Ein 3D-Spiel. Ja, ich weiß nicht. Ich muss sagen, Dead by Daylight spiele ich so wie du mit Path of Exile nur wegen Freunden und Freundinnen. Und ich muss sagen, ich hasse das Spiel eigentlich. Ich finde es schlimm.
1: Es ist wie bei mir mit dem nächsten Spiel. Da kommen wir gleich nochmal drauf zu.
0: Ja, es ist keine Ahnung. Es ist halt einfach ein sehr, sehr großer Cash-Grab und man merkt auch einfach, dass das Studio, auch wenn es so ein kanadisches, kleineres Studio ist, nicht wirklich sehr viel Liebe da reinsteckt, voll mit Bugs. Und die Community ist ja auch absolut toxisch.
1: Ja, apropos toxische Community, gehen wir doch mal weiter mit League of Legends. Auch ein Spiel, Ja, was hattest du denn erwartet?
0: Ja, red weiter.
1: Ja, also League of Legends ist natürlich meine Hassliebe hoch 10. Ich glaube, ich habe da so knapp 3000 Stunden oder so drin, seit 4 Jahren. Nee, und also das ist auch gerade ein Spiel, was mir actually sehr viel Spaß macht. Ich habe da jetzt in letzter Zeit eigentlich nur mit Freunden gespielt. Es gab eine Phase, da habe ich sehr, sehr viel, sehr lange alleine gespielt, auch versucht zu grinden und so. Hat überhaupt nicht funktioniert. Ging mir auch dementsprechend nicht wunderbar, aber das ist eine andere Geschichte. Aber aktuell ist es eigentlich ein sehr positiv konnotiertes Spiel, was mir gerade sehr viel Spaß macht, einfach weil es eben viel mit Freunden gespielt wird.
0: Hast du also auch noch nie geragequittet bei League?
1: Boah, habe ich jemals richtig geragequittet? Weiß ich gar nicht. Also ich glaube, zu den schlimmsten Phasen nicht einmal wirklich. Ich wurde wirklich sehr, sehr oft sehr hart beleidigt.
0: ja, okay.
1: Hab da auch teilweise so dem Support geschrieben. Mhm. Aber ja, also.
0: Naja. League halt, ne? League halt. Da kann man sich nicht beschweren.
1: Nee, das stimmt.
0: Ja.
1: Hast du denn ein Spiel, was dir gerade richtig viel Spaß macht noch? Oder?
0: Also das letzte Spiel, was ich hier auf meiner tollen Liste habe, ist auch wieder ein Indie-Spiel. Ich und meine Indie-Spiele. Duck Duck Detective, Ghost of Glamping. Das ist eine Fortsetzung von den Leuten, die vielleicht Duck Duck Detective The Secret Salami schon kennen. Man merkt, die Titel hier sind wirklich sehr kreativ. Ja, genau. Also man ist so ein Entendetektiv und man untersucht Beweise. So ein Point-and-Click-Adventure, auch eher Story-heavy. Ich mag meine Story-Games. Und was ich auch sehr gerne mag, das ist so ein 2D-Paper-Look, so ein bisschen wie Paper Mario, finde ich sehr, sehr gut gemacht. Ich habe auch gerade eben gesehen, dass es tatsächlich von einem deutschen Studio ist, das fand ich krass, weil das doch recht bekannt war in der Indie-Szene, als es rauskam. Und ja, ich fand die Fortsetzung war gut gemacht. Ich finde, es ist immer doch zu kurz. Also Citizen Sleeper war zwar auch kurz, aber da hat man das richtig gefühlt und gevibed. Duck Duck Detective, ich finde das richtig cool gemacht mit der Mechanik, mit dem Gameplay, 10 von 10. Auch man muss schon ein bisschen nachdenken, aber dann halt doch nicht zu sehr. Also wenn man Detektivspiele mag, wo man auch mal länger drüber nachdenken muss, dann ist es eher nicht für einen. Es ist schon eher easygoing, ein bisschen mehr chill, cozy sozusagen. Und ja, genau. Und wie sieht's bei dir aus?
1: Ja, ich spiele gerade ein Spiel, was ich sehr viel gespielt habe, und zwar, oder worauf ich sehr gehypt war, Forza Horizon 6. Das ist ein Autorennspiel.
0: Oh, ja.
1: Das ist das erste Spiel, was ich mir jemals vorbestellt habe und wofür ich scheiße viel Geld ausgegeben habe. Es tut mir leid, dass ich das Schimpfwort rausgebracht habe. Es war ein Spiel, also ich bin schon sehr lange großer Fan von Forza Horizon, von dieser Spielreihe. Ich habe das erste Mal Teil 2 bei einem Freund in der Schweiz gespielt, vor über 10 Jahren.
0: Das ist so spezifisch.
1: Es ist highly specific. Und dann habe ich Teil 4 so ein bisschen mal in diesem Game Pass gespielt, dieses Spiele-Abo von Xbox. Und dann halt eben auch noch mal Teil 5 in diesem Spiele-Abo. Aber ich habe es mir nie gekauft. Ich hatte das immer so ein paar Wochen gehabt, mhm, und dachte, ja, bald kommt ja irgendwann neuer raus, so als Teil 5 rauskam. Aber dass sie jetzt statt 4 Jahre gebraucht haben, um Teil 6 rauszubringen, ist halt crazy gewesen. Und dann halt Teil 6 kam dann halt die große Ankündigung, es spielt in Japan, in fucking Tokio. Und ich so, yes, kaufen. So dieses Meme, wo diese Kreditkarte so rausgeholt und auf den Tisch geschlagen. Genau, also es ist halt ein Casual Racing Game und es macht super viel Spaß. Also es ist auch ein bisschen grindy, weil du hast halt diese wöchentlichen Aufgaben, um halt irgendwelche exklusiven Autos freizuschalten, was halt ein bisschen nervig ist, weil sie halt exklusiv sind. Das heißt also, du kriegst sie nur auf diesem Wege. Aber ansonsten ist die Spielwelt wirklich groß. Es sind viele Rennen und Aufgaben, die du machen kannst. Also so zum Beispiel fahre möglichst schnell an einem Blitzer vorbei oder halte möglichst lange die Geschwindigkeit, oder es gibt dann so Sprungschanzen, wo du möglichst weit fliegen musst. Und es wird halt auch immer mit Leuten verglichen und so, was ein bisschen anstrengend ist, weil ich habe legit nur 2 Freunde in dieser Freundesliste und der eine hat schon alles durchgespielt, dieses Spiel, also quasi so regionenfrei. Es ist crazy. Aber ja, also ein tolles Spiel, macht sehr viel Spaß, und der Soundtrack ist auch ganz cool, weil die halt hier so Radiostationen haben und genau, und da haben sie unter anderem einen Hip-Hop-Sender, und ich will einfach mal direkt auf diesen nächsten Song damit verweisen, denn der ist Teil dieses Soundtracks des Hip-Hop-Senders, und zwar ist es Enough von Little Sims.
0: Let's go!
2: Oh.

0: Und damit ein herzlich willkommen zurück zur Gaming-Show hier im Campus Radio Kiel. Und ich bin Sascha und neben mir sitzt meine liebe Kollegin Jojo und arbeitet ganz fleißig am Laptop. Nein, natürlich ist sie ganz bei uns und wir sprechen über Neuigkeiten.
1: Absolut.
0: Genau. Was hast du denn so mitgebracht? Vielleicht die erste Neuigkeit hier.
1: Ja, ich glaube, wir haben es alle mitbekommen, weil es mittlerweile das längste Meme der Welt ist. GTA wurde wieder verschoben. Wird es jemals rauskommen?
0: Nein.
1: Wir wissen es nicht. Ich glaube, wir werden es nie erfahren. Ich habe das Gefühl, das wird nur in der Parallelwelt rauskommen.
0: Ja, bestimmt. Also wir warten seit 2013 kam GTA 5 raus. Wir warten eigentlich seitdem schon auf den nächsten Teil.
1: Ja.
0: Und es ist jetzt 13 Jahre her, dass dieses Spiel veröffentlicht worden ist.
1: Ja.
0: Frech.
1: Frech, absolut. Und als nächstes haben wir natürlich auch COD. Das nächste Modern Warfare kommt raus, und zwar Modern Warfare 4. Soll am 23.10. rauskommen. Ja, ganz viele Fragezeichen, weil es tatsächlich nur 10 Monate her war, seit dem letzten Release mit Black Ops 7. Und da fragt man sich natürlich, wird die Qualität noch schlechter als in Black Ops 7 oder nur noch schlechter als in Black Ops 7? Ja, was sagst du dazu?
0: Keine Ahnung, ich spiele kein Call of Duty. Das ist das Witzige.
1: Ja,
0: also nein, ich habe keine Ahnung. Ich interessiere mich leider auch überhaupt nicht für das Franchise. Aber ich glaube, es wird irgendwie besser. Das Problem ist ja generell, die Spielelandschaft und die Spiele kommen ja, also die Spiele kommen ja mittlerweile einfach nur noch in schlecht heraus.
1: Ja.
0: Und das ist einfach nervig. Es ist total schade. Deshalb muss man halt eben gucken, ob das Spiel jetzt vielleicht fertig rauskommt. Also deshalb finde ich auch die Neuigkeit um GTA 6 nicht allzu schlimm, dass es halt wieder verschoben worden ist, weil das suggeriert so ein bisschen, dass sie halt weiter an dem Spiel arbeiten und dass sie dafür halt irgendwie sich Zeit nehmen. Man muss auch sagen, GTA hat natürlich auch den großen Druck, weil halt quasi nicht nur die Gaming-Welt draufschaut, sondern einfach die ganze Medienwelt draufschaut. Das ist halt quasi das Paradebeispiel an Videospielen.
1: Ja.
0: Und deshalb, glaube ich, muss Rockstar Games bzw. der Publisher Take-Two ein sehr sauberes Spiel liefern. Und also im Gegensatz zum Beispiel zu Call of Duty oder Battlefield, die beiden jetzt ja auch echt Schwierigkeiten hatten bei den letzten Launches, die bringen ja regelmäßig neue Spiele raus. Also so, und die spielen ja trotzdem noch sehr viel Geld ein. Bei Take-Two
1: leider.
0: Und GTA ist es halt so, dass die, okay, gut, GTA nimmt immer noch sehr viel Geld ein durch GTA Online. Da wurden auch neue Sachen, Zahlen released, aber ja.
1: Ich habe halt das Gefühl, sie schießen sich so ein bisschen ins Bein, so wie damals auch Cyberpunk 2077, dass sie es halt so absolut hochhypen, auch ein bisschen natürlich die Community und die Shareholder, und das kann eigentlich nur nicht dieses Ziel erreichen. So. Deswegen, Spiele, auf die ich mich dann eher freue, sind halt Indie-Spiele. Das mag ich auch mehr, da hat man auch eher was Neues. Jetzt gerade vor einer Woche ist Paralives rausgekommen. Viele nennen es natürlich den Sims 4-Killer. Ich mag es nicht, wenn man Spiele miteinander vergleicht, die eigentlich doch was komplett anderes sind. Ich habe aber recht viel Gutes gehört. Ist noch im Open Access. Ich warte tatsächlich drauf, dass es dann komplett fertig ist, weil es doch noch ein paar Bugs gibt. Aber es soll sehr, sehr gut sein. Und da bin ich auf jeden Fall mega drauf gespannt. Und ein zweiter Titel, den kennt wahrscheinlich niemand, aber ich nenne ihn trotzdem, ist The Mermaid Mask. Das ist so ein Detective-Puzzle-Point-and-Click-Adventure.
0: Mein Gott, wer hätte das gedacht?
1: Oh, wer hätte das gedacht? Ja, ich liebe meine Detective-Spiele.
0: Nee, aber das ist eigentlich ganz cool. Also ich freue mich irgendwie auch auf das Gothic-Remake, weil generell Gothic ist ja so eines der Meilensteine der Videospielgeschichte, vor allem der Deutschen, weil es ja ein deutscher Entwickler ist, und vor allem des Rollenspiels. Und Gothic 1 und 2 sind ja jetzt mittlerweile echt alt. Ich weiß nicht, wie gut man sie spielen kann noch heutzutage. Deshalb freut mich umso mehr auf das Remake. Und also allgemein, ich weiß gar nicht so, ich hatte ein Spielrad vorhin im Kopf gehabt, mir fällt aber der Name leider nicht ein. Das reiche ich sonst nochmal nach, falls es relevant wird, worauf ich mich an sich sonst noch gefreut hätte. Aber generell spiele ich sowieso eher Spiele, die älter sind, und ich habe noch einen riesen Pile of Shame. Ich finde, darüber können wir auch nochmal gerne eine extra Sendung machen oder nochmal drüber reden. Ich sag nur Clair Obscur, das muss auf jeden Fall nochmal bald angespielt werden. Und genau. Hast du sonst noch irgendwas, worauf du dich freust, oder freust du dich einfach auf den nächsten Song?
1: Ich freue mich auf den nächsten Song. Hau
0: herrlich.
1: Rein.
0: Dann geht's jetzt weiter mit Dracula von Tame Impala.

0: Und das war Fly With Me von Aiko aus Forza 6. Und damit wieder herzlich willkommen zurück zur Gaming-Show, die keinen Namen hat, bald hoffentlich einen haben wird. Im Studio mit mir ist Sascha und ich bin Jojo und zusammen reden wir jetzt über Filmadaptionen von Videospielen oder auch Serienadaptionen von Videospielen. Möchtest du anfangen?
1: Ja, sehr gerne. Ich habe tatsächlich mehr gesehen, als ich dachte. Ich habe ein bisschen in meinem Kopf rumgekramt und gesucht. Und da sind einige Filme bei rausgekommen. Unter anderem der Film Assassin's Creed Film von 2016. Der Mario Film nicht der aktuelle, sondern der davor, der erste. Tomb Raider und Uncharted habe ich gesehen, tatsächlich. Und man muss sagen, abgesehen vom Mario-Film fand ich, glaube ich, alle anderen eher mäßig. Also vor allem Assassin's Creed war ein wirklich schlechter Film, war auch bekannt dafür, dass er sehr schlecht war.
0: Ja.
1: Und Uncharted fand ich auch nicht gut. Da fand ich vor allem die Besetzung gewöhnungsbedürftig, wenn ich so sagen darf.
0: Man hat halt gemerkt, dass Hollywood versucht hat, irgendwie das Kapital reinzuholen von der Beliebtheit von den Games, aber halt nicht verstanden hat, warum Leute die Games mögen und einfach so einen Hollywood-Blockbuster ohne Seele gemacht haben.
1: Ja, das stimmt, das stimmt. Also, und da muss man sagen, der erste Mario-Film hat das eigentlich ganz gut geschafft. Also,
0: ich meine, es war halt ein sehr sicherer Film. Es hat nichts sehr Großes gewagt. Es hat halt cool Elemente eingebaut und es war auf jeden Fall auch gut animiert, aber ich muss schon sagen, wenn man so jetzt das zum Beispiel mit einer Serienadaption vergleicht wie Arcane, storytechnisch kann das natürlich nicht so wirklich mithalten.
1: Das stimmt, muss auch sagen, natürlich ist eine Serie da auch mit ihren, 6x50 Minuten Folgen auch ein bisschen mehr Zeit zu erzählen
0: sehr
1: hat.
0: Fair.
1: Und zu Arcane wäre ich noch später gekommen, denn ich wollte jetzt noch mal dich fragen, was du denn gesehen hast.
0: Bloodborne. Ich glaube, wir freuen uns alle schon, weil ich bin mir natürlich sehr sicher, dass alle, die uns zuhören, nur Peak kennen und dementsprechend auch Bloodborne. Und das ist es gehört zu den Filmen, die jetzt letztens so rauskommen. Man merkt das ein bisschen, dass viele Leute, die eigentlich nicht in der Branche sind, anfangen Filme zu machen und die sehr beliebt werden. Also wir hatten das letztens vor allem. Markiplier war ja ein YouTuber, der einen Film gemacht hat, der sehr gut angekommen ist. Wir hatten auch Project Hail Mary, war zwar
1: so ein guter Film.
0: Ja, war zwar eine Hollywood-Produktion, aber war auch hauptsächlich Regie von Ryan Reynolds, also auch mehr so ein Herzensprojekt. Und jetzt haben wir halt Bloodborne, wo wir eben Sean McLaughlin, auch bekannt als Jacksepticeye, auch eben als Produzent mit dabei ist und da so ein bisschen mitproduziert.
1: Das ist crazy, ja. Jacksepticeye sagt mir sogar was. Ich habe den sehr, sehr vielen Corona-Zeiten gesehen, vor allem wie er Mario Kart-Runden gespielt hat.
0: Und ich bin sehr gespannt, weil es soll auch ein R-Rated-Movie werden, also wird spannend.
1: Okay, ja, können wir auf jeden Fall sehr gespannt sein.
0: Ja.
1: Ja, eine wirklich große Sache, die ich auf jeden Fall noch gesehen habe, worüber ich noch reden wollen würde, wäre Arcane.
0: Arcane,
1: I'm sorry. Hast du die Serie gesehen?
0: Absolut, ja. Den ersten Teil, den zweiten Teil. Ich hoffe, bald kommt der dritte Teil.
1: Ja, ich meine, die Storyline ist ja erstmal damit abgeschlossen mit dem zweiten.
0: Das stimmt.
1: Und also ich fand das so, so gut. Also die zweite Staffel hat mich umgehauen in der Hinsicht, weil es null das war, was ich erwartet habe. Und viel, viel düsterer und viel, viel zerstörerischer war als der erste. Also das war so ein bisschen mehr, eigentlich so eine Form von cozy erstmal. Mhm. Dann natürlich auch nicht mehr so richtig, aber weiß nicht, da hat man sich so, das war nicht so abgefuckt.
0: Ich finde, man hat gemerkt, dass sie halt auch sehr viele Plotpoints hatten, wo ich mir dachte, man hätte das auch aufteilen können, honestly. Also man hätte mehrere Staffeln draus machen können, aber ich fand es trotzdem sehr, sehr gut umgesetzt. Animiert war das sowieso absolut abartig geil. Musik auch absolut abartig geil. Voice Acting auch absolut abartig geil und also, ja.
1: Ey, das wird unser Wort der Woche, absolut abartig geil.
0: Absolut abartig geil.
1: Das ist unser Hashtag der Woche quasi.
0: Ja.
1: Nee, aber das stimmt. Also und was sie natürlich sehr, sehr gut hinbekommen, ist halt die Queer-Romanze reinzubekommen, ohne sie quasi, naja, offensichtlich reinzupushen und so. Das ist schon sehr, sehr cool. Und du hast ja eben die Musik erwähnt, die ja Premium ist. Möchtest du sagen, welcher nächster Song da kommt, etwa?
0: Natürlich, darauf haben wir alle gewartet. Enemy von Imagine Dragons.

0: Hier ist die Gaming-Show vom Campusradio Kiel und wir sind hier mittendrin, beziehungsweise eigentlich schon kurz vorm Ende, und hier gibt es nochmal ein paar Neuigkeiten. Und zwar geht es vor allem um Preiserhöhungen. Zuerst bei der Switch 2, die wird jetzt nun um 30 Euro teurer. Grund dafür ist, dass die Shareholder mehr Gewinn erzielen wollen würden.
1: Genau, weil momentan wird sie tatsächlich ohne Gewinn verkauft.
0: Ja. Ach, das ist, guck mal, das ist sehr interessant. Das wusste ich jetzt zum Beispiel nicht. Aber diese Preiserhöhung findet tatsächlich erst im September statt. Ich weiß gar nicht warum, aber naja, ist halt so.
1: Ist ein cooler Moment, dass man sich halt überlegen kann, okay, wenn man jetzt weniger Geld hat, ne, kann man sich's jetzt noch holen. Ja. Das ist auf jeden Fall consumer-friendly, würde ich sagen.
0: Definitiv. Was aber deutlich teurer wird, ist das Steam Deck, vor allem die OLED-Varianten. Die sind nämlich jetzt wieder verfügbar, die kann man kaufen, sind aber deutlich im Preis gestiegen.
1: Ich heule.
0: Also, du besitzt, glaube ich, ja auch eine.
1: Ja, zum Glück.
0: Zum Glück, ich nicht. Ich bin aber auch, ehrlich gesagt, nicht so der größte Fan. Aber zurück zur News. Die OLED mit 512 GB kostet jetzt 780 Euro oder 779 Euro statt 569, also über 200 oder knapp 200 Euro mehr, über 200 Euro mehr. Und die OLED Terabyte Variante kostet nun fast 1000 Euro, 919 Euro und hat zuvor nur 679 Euro gekostet. Also es ist ein krasser Preisanstieg.
1: Verrückt.
0: Und das alles halt auch vor allem wahrscheinlich wegen der Chips, weil es halt einfach weniger Speichermodule gibt. Und da sagt dann auch Valve, das lassen wir uns dann gerne schmecken. Deshalb, ja, also ich weiß nicht, generell ist halt einfach alles teurer geworden und so auch Spielen. Also sowohl die Hardware, die man kauft, als auch die Spiele, die sind ja auch über die letzten Jahre nochmal ein gutes Stück teurer geworden. Ja. 70 Euro sind jetzt so recht Standard. Die Switch 2, Nintendo hat sich da sogar 80 Euro bis 90 Euro erlaubt. Also was hältst du davon? Wie ist das bei dir?
1: Ja, ich kann dazu nur sagen, nieder mit dem Kapitalismus. Aber nee, also...
0: Spiele für alle.
1: Man merkt es natürlich auch ein bisschen. Es wird viel mehr natürlich Piraterie betrieben. Das kriegt man auch sehr, sehr stark mit. Vor allem mit der Switch 2. Also Tomodachi Life ist ja rausgekommen. Und da haben sehr, sehr viele Leute Piraterie betrieben. Und ja, ich meine, man muss natürlich im Kopf behalten, es ist ein Luxusgut, es ist ein Entertainment, es ist nicht in Anführungszeichen notwendig, zum Beispiel jetzt ein Steam Deck zu haben, aber weh tut's schon.
0: Ja, das definitiv. Ja, also deshalb guckt mal, was ihr daraus macht, und sonst, es gibt jetzt ja immer mehr auch Abo-Modelle, wo man halt eben nicht mehr auf einen Batzen so viel Geld bezahlen muss. Aber auch das ist, glaube ich, ein Thema für eine andere Sendung, worüber wir sehr gerne mal reden wollen würden. Und jetzt geht's hier weiter mit Blow Me Away von Breaking Benjamin.

0: Und wir werden auch weggeweht. Es ist das Ende unserer Sendung. Wir haben es erreicht. Willkommen zurück bei der Gaming-Sendung vom Campus Radio Kiel im Studio. Mein Kollege Sascha und meine Wenigkeit Jojo. Und ja, es war so schön, es war so toll. Was willst du den Leuten noch mitgeben auf den Weg?
1: Zockt so viel, wie ihr könnt.
0: Ja.
1: Lasst das Wetter, das gute Wetter nicht in euer Zimmer rein.
0: Oh, blendet alles ganz wichtig. Ab.
1: Ja. Nein, natürlich, also ich meine, es ist jetzt eigentlich die perfekte Jahreszeit, um mal nicht zu zocken, aber es kommen trotzdem immer wieder gute Spiele raus und man hat manchmal Bock und so, also.
0: Und ich finde ja bei dem Wetter, da liebt, also eher zu Hause mit dem Ventilator, beim Zocken halt.
1: Ja, ja, doch, check ich. Also ja. Mache ich wahrscheinlich auch. Ich meine, der Sommer bei mir ist tatsächlich sehr viel Freizeit, deshalb, ja, wird da wahrscheinlich viel gespielt. Bei mir ist ja, wie gesagt, noch Clair Obscur offen. Das habe ich mir im Dezember gekauft, kurz nach den Game Awards. Ich habe es immer noch nicht gestartet.
0: Du musst.
1: Ich muss. Und ja, also ich weiß nicht, was ist denn so bei dir so ein Sommerspiel, was du vielleicht spielen wirst, wenn du Zeit hast?
0: Ich glaube, ich würde auf jeden Fall mal in Paradives reinschauen. Schauen, ob das so schlimm wird wie die Sims 4 Addiction und das irgendwo ersetzen kann.
1: Du warst mal Sims 4 Addicted?
0: Naja, addicted ist ein großes Wort, aber ich habe da schon...
1: Deine 300 Spielstunden reingebuttert.
0: Ja, schon.
1: Ich muss sagen, ich fand ja Sims 4 relativ langweilig.
0: Es ist langweilig, ich habe nur gebaut und Charaktere erstellt.
1: Bauen ist genau das, was mir Spaß gemacht hat. Es war nur das Bauen, was mir richtig Spaß gemacht hat. Und dann habe ich auch gedacht, ich spiele so gerne eigentlich City Skylines, warum baue ich jetzt hier eigentlich?
0: Wollte ich mir auch mal holen, naja.
1: Naja, vor allem den zweiten. Das sind so viele wir haben so viele noch Ideen und Sachen offen. Apropos offen, der Name für die Gaming-Sendung ist immer noch nicht so ganz. Ich habe irgendwie die Idee, man könnte was für so Zockerhöhle an der Ostseeküste oder sowas nehmen. Das ist jetzt so eine ganz random Idee, die reinkommt. Ich finde allgemein das Wort Zockerhöhle einfach sehr, sehr lustig. Und ja, dann würden wir euch in das wunderschöne Wochenende verabschieden. Und sagen jetzt mal Tschüss und bis in 2 Wochen. Ja.
0: Go outside and touch some grass.
1: Tschüss.
0: Ciao.
2: Verantwortlich für die vorangegangene Sendung sind Hanna Wietzke und Jonas Richter.

Verantwortlich für diese Sendung ist Nils Laue aus Lübeck.

0: Nils, das war Party Time und Jazz 50 Chart Show hier in der Radiosendung Nils. Verantwortlich für diese gehörte Sendung ist Nils Lauser Lübeck und wir wünschen einen guten Start in die nächste Woche. Bis nächste Woche, wenn es wieder heißt, Nils ist on air. Verantwortlich für die gehörte Sendung ist Nils Lauser Lübeck.
1: Verantwortlich für die nächste Stunde ist Tobias Hochschärfer aus Mönckeberg und ihr hört Campus Radio Aktiv, das Campus Radio der HW Kiel.
2: Genau, und bevor es richtig losgeht, müssen wir nochmal eine kleine Einführung machen, weil wir sind heute nicht normal unterwegs. Ihr kennt uns ja, Campus Radio Aktiv, das Studentenradio der HW Kiel. Aber wir haben jetzt heute internationale Gäste hier, aus 4 Ländern gleich haben wir internationale Gäste hier. Deswegen fanden wir es wichtig, einmal kurz vorher zu sagen, wir werden jetzt eine Stunde Sendung auf Englisch hören. Das heißt, gemacht von und für ausländischen Studierenden hier an der HAW Kiel. Die haben heute Morgen noch keine Ahnung gehabt, wie man Radio macht und jetzt machen sie ihre eigene Radioshow und wir sind, wie soll man sagen, ganz aufgeregt, was da jetzt passieren mag. Du, Tobias, auch, oder?
1: Auf jeden Fall. Ich freue mich aber richtig drauf.
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4: Okay, und die letzten Worte gehören mir. Vielen, vielen Dank. Das waren alles internationale Studierende, die heute Morgen um 9 Uhr noch gar keine Ahnung hatten vom Radio machen. Und jetzt um 16.57 Uhr, finde ich, war das eine wunderbare Stunde mit Ihnen. Wir haben ganz viel erfahren über AI und verschiedene Sachen, die das Studieren beeinflussen. Wir haben erfahren über deren lustige Erlebnisse, die sie hatten auf der Reise und wie so ihre Erfahrung ist hier in Deutschland und wie so einige Stereotypen vielleicht auch funktionieren. Okay, das war's von Campus Radioaktiv für diese Stunde. Wir danken euch fürs Zuhören, wie immer. Und uns könnt ihr wieder hören am nächsten Dienstag. Da werden wir ein bisschen was machen. Und insofern habt viel Spaß. Und jetzt gibt's nochmal ein bisschen Lady Gaga, The Dead Dance bei Campus Radioaktiv. Sendungsverantwortlich war Tobias Hochsterf aus Mönckeberg.

0: Verantwortlich für Düsse-Senn ist der Geschäftsführer von den Schleswig-Holsteinischen Heimatbund, Benjamin Adel und Molfsee.
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1: Das klingt also noch ein spannender Nachmittag für die Leserinnen und Lesers, aber auch für die Besucherinnen und Besuchers. Wir wünschen all Schülerinnen und Schülers viel Glück mit Vorlesen und ein aufregendes Final in Kiel. Wer Siegerin oder Sieger geworden ist, das hören wir dann nächste Woche hier bei uns in unserer Sendung.

0: Selenskyj bot Putin Friedensgesprächen an. Rund jedes zweite Unternehmen braucht KI. Kieler Universität hat einen neuen Präsidenten. 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SG Flensburg-Handewitt winnt gegen den THSV Eisenach. Wirtschaftsminister Matzen fördert Abbau von Bürokratie. 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
0: Das Wetter für morgen, Sünnum, de 6. 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Morgen an Sünnum wies sich das Wetter hell bit wulkig. Morgens ist das Tundel neflig oder diesig. Zuerst ist das meistendeels durch. In der zweiten Hälfte von der Dach gibt das enkelte Schuhen. In pore Beden ist auch Gewitter dabei. Die Höchstwerten sind 19 Grad in Hiligenhorn, bit 21 Grad in Elmshorn. Dort weit in schwacken, Tundel mordigen Wind ut Südwest bit Südost. Auch Schuhe und Gewitterböen sind möglich. De wiederen Wetterutsichten. An Sündach gibt dat fähle Wulken, in Betten Sünd und af und an Regen, dat Tundel in Schuhen oder mit Gewitter. Gegen Abend war dat von der Westküste her ruhiger und der Wulken trägt sich zurück. Der Höchstwerten liegt bei 18 bis 20 Grad. Afsehen von Schuhe und Gewitterböen weit auch denn in Schwacken mit mortigen, Tundel auch frischen Südwest mit Westwind.

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Moin und herzlich willkommen zu einer neuen Ausgabe der M&M Show. Verantwortlich für diese Sendung ist Michael Konrad. Moin, hier ist euer Michi. Ihr hört heute die größten Hits aus dem Jahr 1983. Wir starten die Sendung mit Captain Sensible und dem Song What?

Auf dem 12. Platz der internationalen Charts aus dem Jahr 1983 habe ich jetzt für euch Phil Collins mit You Can't Hurry Love. Und danach gibt es Let's Dance von David Bowie.

Auf dem 12. Platz der internationalen Charts aus dem Jahr 1983 ist das Bruttosozialprodukt von Geier Sturzflug. Anschließend habe ich für euch New Order mit Blue Monday.

Platz 8 der internationalen Charts von 1983 belegte die Eurythmics mit dem Song Sweet Dreams. Und auf Platz 7 danach gibt es dann Rose Lawrence mit Afrika.

Peter Schilling mit dem Song Major Tom belegte damals den 6. Platz der internationalen Charts. Und anschließend gibt es dann Nena mit 99 Luftballons.

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4: Ihr hört hier die M&M Show heute mit Michi und den größten Hits aus dem Jahr 1983. Weiter geht es hier mit Robin Gibb auf Platz 4 und dem Song Juliet. Und danach gibt es Michael Jackson mit Billie Jean.

0: heißt.
1: Wir nähern uns der Spitze der internationalen Charts von 1983. Platz 2 belegte Iron Cara mit Flashdance, What a Feeling. Und als auf dem ersten Platz hört ihr dann Mike Oldfield mit dem Song

0: Danke, dass ihr bei der M&M-Show zugehört habt. Verantwortlich für die Sendung ist Michael Konrad. Ich wünsche euch noch einen schönen Abend und sage bis zum nächsten Mal. Tschüss, euer Michi.
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0: Hallöchen, ihr rebellischen Rodianer R2-D2s da draußen und herzlich willkommen zum großen May the 4th Special von Random Radio. Wir senden zwar nicht am 4. Mai, aber für das authentischste Erlebnis könnt ihr euch ja die Sendung auf Kassette aufnehmen und euch dann am Sonntag zu Gemüte führen. Auch für alle anderen gilt, heute erwartet euch quasi eine ausgedehnte Soundtrack-Zeit mit ein paar Überraschungstracks hier und da reingekrümelt. Ich bin der liebe Lukas und der liebe Marlon meldet sich heute braun gebrutzelt als Außenreporter vom See.
2: Ja, am 4. Mai ist wieder Star Wars Tag, deswegen gibt es auch keine reguläre Ausgabe diese Woche. Aber wir spielen trotzdem etwas Musik. Es gibt leider keinen Hip-Hop-Track der Woche und auch keinen Schalthut-Flashback-Song. Dafür jetzt aber hier ein Track von dem Interpretisten Miko, und zwar das Cantina-Band-Theme aus Star Wars.

Ino Cordovas Theme aus dem Videospiel Jedi Fallen Order. Ihr hört immer noch das Random Radio Special zum Star Wars Tag. Das Franchise war schon immer von Western-Filmen inspiriert, aber wohl kein Eintrag aus dem Katalog des Weltraumepos hat es so auf die Spitze getrieben wie die Serie The Mandalorian. Und den gleichnamigen Titel von Ludwig Göransson hören wir jetzt.

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to New Adventures bzw. Sig's Theme, komponiert von Michael Kramer. Dieser Track stammt aus dem Soundtrack zu der Lego-Serie Wiederaufbau der Galaxis, in deren deutschen Synchronfassung ich der Rolle Sig Griebling meine Stimme leihen durfte. Eine für Star Wars-Nerds durchaus empfehlenswerte Produktion, in der meine Rolle durch einen Unfall in ein Paralleluniversum gelangt, wo alles ein bisschen anders ist. Jedi sind böse, Sith sind gut, als Vorlage für die Klonsoldaten wurde Admiral Akbar auserkoren und wir treffen auf Darth Jar Jar. Jetzt kommt aber wieder Musik aus einem Star Wars-Universum, in dem alles noch so ist, wie es sein soll. The Escape Hatch aus Episode 4, eine neue Hoffnung, selbstverständlich komponiert von John Williams.

Bushes of Love von Bad Lip Reading, ein Content-Creator, der Filmszenen, Pressekonferenzen, Geplänkel zwischen Footballspielern und vieles mehr neu vertont, mit dem Ziel, auf die Lippen passende neue Texte mit jeder Menge bizarrem Humor zu legen. Das Musikvideo zu Bushes of Love ist sehr zu empfehlen, erst so offenbart sich die gesamte Brillanz dieses speziellen Songs. Als nächstes hören wir die großartige Violinistin Anne-Sophie Mutter. Arrangiert und dirigiert wurde das Ganze von keinem Geringeren als John Williams selbst. Ihr gemeinsames Album Across the Stars, aus dem diese Aufnahme stammt, kann jedem Filmmusikfan nur wärmstens ans Herz gelegt werden. Anne-Sophie Mutter spielt Yoda's Theme.

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0: Samuel Kim interpretiert das Throne Room Theme aus Star Wars hier in der heutigen Sendung vom Random Radio. Und Lukas, du hast doch bestimmt auch noch einen Track, oder?
1: Das ist richtig, Marlon. Und zwar ein richtiges Highlight. Raphael Albert, ein Freund der Sendung und geschätzter Synchronkollege, hat es sich nicht nehmen lassen, exklusiv für unser Random Radio May the Fourth Special den Song One Season More einzusingen. Der Song stammt aus dem inoffiziellen Star Wars The Musical, dessen Songs von Timothy Edward Smith und Hunter Nolan komponiert wurden. Nur hier für euch Raphael Albert mit One Season More.

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0: Race Theme von John Williams beendet die heutige Sendung. Wir hören uns nächste Woche wieder. Random Radio gibt's immer von 19 bis 20 Uhr. Samstags läuft die erste Wiederholung zur gleichen Zeit und dienstags von 11 bis 12. Und ich sag wie immer nur, Wecker übernehmen Sie.
1: Danke, Hella. Folgt uns auch auf unseren Socials. Verantwortlich für diese Sendung war Lukas Wecker aus Kiel. Und mir bleibt nur noch zu sagen, möge die Macht mit euch sein.

Hallo und herzlich willkommen zu einer neuen Ausgabe der Pandora's Box hier auf Kiel FM. Abermals dreht sich diese um neue Alben aus der vielfältigen Welt der Rockmusik. Und da es mir darum geht, euch diese Alben etwas ausführlicher vorzustellen, als nur ein oder zwei Songs daraus zu präsentieren, beschränke ich mich heute auf zwei, die einen sehr unterschiedlichen musikalischen Background haben, aber in puncto Qualität und Authentizität eine große Gemeinsamkeit. Auf das Album, mit dem ich anfangen möchte, habe ich mich schon lange gefreut, obwohl gar nicht sicher war, wann es erscheinen würde. Es wurde gemutmaßt, dass Sean Webster mal wieder einen Longplayer raushauen würde, aber nicht einmal das Jahr war klar, denn seine bisherigen Alben erschienen sehr unregelmäßig. Nun ist es aber soweit, der britische Bluesrocker mit der rauen Soul-Stimme veröffentlichte Light of Day am letzten Freitag und meine Vorfreude war nicht unbegründet. Bluesrock-Fans, die auf harte Gitarren und kreischende Soli stehen, werden vermutlich nicht so sehr auf ihre Kosten kommen. Freunde gemäßigter Klänge aus diesem Bereich umso mehr. Lasst uns da gemeinsam reinhören bei den Songs Carried Away und Always Gone.

Sean Webster hörten wir mit den Songs Carried Away und Always Gun vom brandneuen Album Light of Day. Seine Musik ist im weitesten Sinne Bluesrock, aber weder traditioneller Blues noch brettharter Rock ist sein Metier. Der Brite legt einfach großen Wert auf Melodien und Feeling. Und in seinen Texten geht es dann doch um die existenziellen Themen im Blues. Einsamkeit, Verlassenwerden, nicht erwiderte Liebe oder auch Rachegelüste wie bei The Bitch Has Gone.

The Bitch Has Gone war das ein weiterer Song des neuen Sean Webster Albums Light of Day, bei dem es mal mehr in Richtung Rock geht. Ansonsten ist der Großteil der Songs eher der Bluesballadenabteilung zuzuschreiben, mit einigen Ausreißern in den Starkstrombereich. Das Cover des Albums wird vermutlich keinen Designerpreis gewinnen, aber das ist ja Geschmackssache und trübt natürlich keineswegs den Hörgenuss. Hier kommt der Titelsong Light of Day und dann im Anschluss I'm Not Going.

Gefühlvoller Bluesrock und die Kirsche auf der Sahne ist sicher die unter die Haut gehende Stimme von Sean Webster. Light of Day und I'm Not Going hörten wir, zwei Songs seines neuen Albums Light of Day. Eine Covernummer ist da auch drauf, und zwar Your Eyes on Me von Richard Marx. Diesen Song hören wir jetzt noch zum Abschluss der Vorstellung des Albums, das seit wenigen Tagen auf dem Markt ist.

Your Eyes on Me war das im Original vom Schmusebaden Richard Marx, hier interpretiert von Sean Webster vom neuen Album Light of Day, das seit wenigen Tagen auf dem Markt ist. Wer gefühlvollen Bluesrock schätzt, wird daran sicher viel Freude haben. Rachel Bolan wurde bekannt als Bassist und Hauptsongwriter für die amerikanische Band Skid Row, die 1989 ihr vielbeachtetes Debüt herausbrachte. Darauf befinden sich Songs wie 18 and Life, Youth Gone Wild oder auch I Remember You, die sich alle relativ hoch in den Charts platzieren konnten, auch dank der damaligen Heavy Rotation Einsätze bei MTV. Das Album als solches kletterte auf einen respektablen 11. Platz der amerikanischen Billboard 200. Auch das Nachfolgealbum Slave to the Grind war noch sehr erfolgreich. Danach ereilte die Band ein Schicksal, das sie mit vielen konventionellen Rockbands teilte. Die Grunge-Welle kam auf und das Interesse an klassischem Hardrock und Metal sank rapide. Die Band hat aber, im Gegensatz zu vielen Kollegen, überlebt, steht aber nach dem gesundheitsbedingten Ausstieg von Sänger Erik Grönwall vor 2 Jahren ohne Frontmann da. Und somit kommen Musiker dann in die ungewohnte Situation, weder ein Album vorbereiten noch auf Tour gehen zu können. Rachel Bolan hat die Zeit genutzt, um ein Soloalbum aufzunehmen, das er Gargoyle of the Garden State genannt hat und das am 12.06. in diversen Formaten veröffentlicht wird. Ja, auch auf Vinyl. Ich weiß, dass einige von euch das schwarze Gold sehr schätzen, wie auch ich selbst. Hier kommt Bolan, so nennt sich Rachel Bolan als Solokünstler, und dieser Name prangt auch auf dem Cover mit den Songs At War With Myself und Anything But You, der ersten beiden Single-Auskopplungen des Albums.

Skid Row spielten zu ihrer Hochzeit klassischen Spät-80er Hardrock amerikanischer Prägung Gargoyle of the Garden State, das erste Album des Hauptsongwriters und Bassisten der Band Rachel Bolan, den wir soeben mit den Songs At War With Myself und Anything But You hörten, hat damit nur am Rande zu tun. Glam und Punk stehen im Vordergrund des Albums, auf dem Rachel Bolan Bass spielt, singt und auch die meisten Gitarrenparts beigesteuert hat. Den Rest überließ er befreundeten Musikern, die vielen Rockfans nicht gänzlich unbekannt sein dürften. Danko Jones, Nuno Bettencourt von Extreme, Corey Taylor, Frontmann von Slipknot, Steve Conti oder auch Damon Johnson, den man von Brother Kane, dem Black Star Riders, Alice Cooper und Lynyrd Skynyrd kennt. Obendrein sind seine Kollegen Scotty Hill und Snake Sabo von Skid Row zu hören, wie auch der Drummer der Band Rob Hammersmith.

Bolan war das mit den Songs Memory und Bridges, bei dem der Fuß mal ein wenig vom Gas geht. Ansonsten steht Kick-Ass, Rock'n'Roll und Punk im Vordergrund. Der Bassist und Hauptsongwriter der Band Skid Row, Rachel Bolan, hat sein erstes Soloalbum Gargoyle of the Garden State genannt. Sämtliche US-Bundesstaaten haben Beinamen, so wird New Jersey auch The Garden State genannt und ein Gargoyle ist ein Drachen- oder teufelartiges Fabelwesen. Ihr kennt ja bestimmt diese etwas gruselig anmutenden Wasserspeier, die sich an Fassaden gotischer Kathedralen befinden, die nennt man im Englischen Gargoyle. Rachel Bolan kommt aus New Jersey, aber ob er sich vielleicht in diesem Zusammenhang selbst als Gargoyle sieht, ist mir nicht bekannt. Ist auch eher nebensächlich, denn im Vordergrund steht die Musik und als Resümee kann ich zusammenfassen, Gargoyle of the Garden State ist ein frisches, nach vorne gehendes und gute Laune verbreitendes Album, das den Weltschmerz für knapp 40 Minuten vielleicht etwas lindert.

stammt nämlich von Oasis aus ihrem Debütalbum Definitely Maybe. Ich komme nun am Ende der Sendung zur beliebten Rubrik Geburtstagskind des Tages und da fällt meine Wahl auf Roger Ball. Der Keyboarder und Saxophonist war 1971 Mitbegründer der im schottischen Dundee formierten Soul-, Funk- und Jazz-Truppe Average White Band und wird heute 82 Jahre alt. Happy Birthday! Wir hören gleich noch den größten Hit der Band, Pick Up the Pieces, der 1974 veröffentlicht wurde. Vorher aber kläre ich noch die Sendeverantwortlichkeit, die in den Händen von Robert Hohensee aus Kiel lag und bedanke mich fürs Zuhören. Wiederholt wird die heutige Show schon am morgigen Freitag ab 20 Uhr und mit einer neuen Donnerstagsausgabe bin ich wieder am 18.06. um 16 Uhr hier auf Kiel FM für euch da. Tschüss und macht's gut.

0: 18 Minuten nach 9.
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Einen wunderschönen guten Abend und herzlich willkommen zur Rockzone Nummer 51. Nein, es ist keine Metallica-Show, die hier angekündigt wird. Nein, es ist die Rockzone Nummer 51, 70er Jahre Rock. Wir sind in der Mitte angekommen, im Jahr 1975. Ja, neben dem Intro, was wir gerade gehört haben, haben wir gehört von AC/DC, It's a long way to the top if you wanna rock and roll. Und bei AC/DC waren die ersten Alben, die Veröffentlichungsreihenfolge etwas anders, denn in Australien, das ist dieser Song hier, ist aus dem zweiten Album, was in Australien erschienen ist, nämlich TNT. Und da haben sie dann später im Jahr 76 haben sie dann für den europäischen und amerikanischen Markt die Alben High Voltage und TNT zusammengefügt in High Voltage. Und so ist es jetzt, also dieser Song hier ist als Single erschienen am 8. Dezember, das Album am 1. Dezember und für den europäischen Markt nochmal im Jahr 76. Aber ich bin hier mit dem australischen Originalveröffentlichungsdatum gegangen und habe den Song jetzt als Eröffnung gewählt. Und es ergibt schon Sinn, warum Metallica den Song immer an erste Stelle setzen, um ihre Show anzukündigen oder anzusagen, wie auch immer. So, also, wir machen jetzt weiter. Es gibt natürlich wieder ein breites Spektrum an Rockmusik aus dem Jahr 75. Und wir öffnen diesen Reigen mit drei Songs. Und zwar mit Man on the Silver Mountain von der Band Rainbow. Dann Symptom of the Universe von Black Sabbath und danach Suicide von Thin Lizzy. Also, ich wünsche viel Spaß und wir hören uns.

Jo, da sind wir wieder. Wir haben gehört Man on the Silver Mountain von Rainbow, Ritchie Blackmore's Rainbow, besser gesagt, weil Ritchie Blackmore hatte ja, nachdem er sehr unzufrieden war mit Deep Purple, und er wollte sie ja weiterhin in eine sehr rockige Richtung bringen, was er schon mit dem 74er-Album Burn, was ja sehr gut gelungen ist. Nur weil dann Glenn Hughes und David Coverdale die Band schon beim Vorgänger Stormbringer, also beim Nachfolger Stormbringer, mehr so in die, ja, ein bisschen mehr Funk-Elemente und R&B-Elemente einbauen haben, lassen haben, war dann der Ritchie Blackmore so unzufrieden, dass er gesagt hat, nee, dann bin ich raus. Und da hat er dann diese Band Rainbow gegründet mit einem gewissen Ronnie James Dio als Sänger. Es war noch nicht die top legendäre Besetzung wie auf dem Nachfolger, aber es ist schon mit dem Album hat er dann diese Rock-Richtung für sich dann weitergemacht. Ja, und von Rainbow werden wir noch einiges hören im Laufe dieses Serials. Dann haben wir gehört Symptom of the Universe von Black Sabbath aus dem Album Sabotage. Und ja, mit diesem Album sind die so ein bisschen experimenteller geworden, ein bisschen progressiver und. Aber das ist hier so ein klassisches Black Sabbath-Ding mit einem richtig guten Gitarrenriff vorneweg und generell sehr, sehr guter Song. Und Megalomaniac kann ich noch empfehlen, Hole in the Sky. Also das Album zählt auf einmal auf jeden Fall eins der besten aus der Ozzy-Ära, definitiv. Und dann haben wir gehört Suicide von Thin Lizzy aus dem Album Fighting. Und ja, und da gibt es eine richtig gute Coverversion von Europe. Europe haben mal so ein halbes Unplugged-Album gemacht. Anfang der, nee, ich glaube 2009. Und da haben sie unter anderem Suicide von Thin Lizzy gecovert. Europe und auch der Gitarrist John Norum übrigens sehr, sehr, sehr, sehr große Thin Lizzy-Fans. So, wir machen weiter mit dem nächsten Dreierblock. Da hätten wir Deep Purple, die, weil ja Ritchie Blackmore gegangen ist, sich einen neuen Gitarristen geholt haben, einen jungen, hungrigen Gitarristen, den ersten Amerikaner in der Band, nämlich Tommy Bolin, der früher bei einer der The James Gang mitgespielt hat. Und dann hören wir von Kiss den Song She aus dem Album Dress to Kill und dann hören wir Electric Light Orchestra mit Evil Woman. Ich wünsche weiterhin viel Spaß.

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3: So, da sind wir wieder. Ihr seid immer noch bei der Rockzone Nummer 51, 70er Jahre Special Serie 1975. Wir haben gehört von Deep Purple, You Keep On Moving aus dem Album Come Taste the Band. Mit einem der coolsten Albumcover. Vorne hast du so ein Glas Rotwein und durch dieses Glas Rotwein schimmern die Gesichter der Bandmitglieder und auf der Rückseite ist das Glas ausgetrunken. Also sehr, sehr, sehr kreativ. Auf jeden Fall war das letzte Album von Deep Purple in den 70er Jahren, weil leider ist dann im Jahr 76 der Gitarrist Tommy Bohl in einer Überdosis Heroin gestorben. Generell war auch Glenn Hughes sehr drogenabhängig. Und das und auch die Tatsache, dass der Tommy Bolin das alte Material von Ritchie Blackmore noch nicht so kannte, führten dazu, dass teilweise die Tour, es gab gute Konzerte und es gab welche, die waren überhaupt nicht gut. Und so, und dann, nachdem er dann gestorben ist, der Tommy Bolin, hat die Band sich eigentlich getrennt. Sie kam aber rund 10 Jahre später nochmal. Dann haben wir gehört von Kiss den Song She aus dem Album Dressed to Kill, das dritte Album der Band. Und das war halt so, die haben jetzt 3 Alben rausgehauen und die haben nichts gerissen. Wurde zwar viel Promo gemacht, Kiss waren viel auf Promotour unterwegs, aber mit den Alben konnten die nicht viel reißen, bis dann irgendwann die Idee kam, ein Live-Album aufzunehmen. Und dieses Live-Album sollte ihnen das Leben retten. Also das Künstlerische definitiv. Und aus dem Album werden wir später noch einen Song hören, aber hier erstmal She von Dressed to Kill. Und dann haben wir gehört von Electric Light Orchestra den Song Evil Woman aus dem Album Face the Music. So, wir machen weiter mit dem nächsten Dreierblock. Und da geht es jetzt etwas locker, flockig, zumindest von der Musik her, weiter mit Trampled Underfoot von Led Zeppelin und deren legendären Album Physical Graffiti. Dann geht's weiter mit Queen und dem Prophets Song aus dem Album Night at the Opera. Und dann könnt ihr euch ein Zigarettchen gönnen, denn Pink Floyd laden ein und sagen Have a Cigar aus dem Album Wish You Were Here. Ich wünsche weiterhin viel Spaß.

entschwinden Sie, Pink Floyd. Ha, wir haben insgesamt gehört 3 Lieder. Einmal von der Band Led Zeppelin den Song Trampled Underfoot aus ihrem Meisterwerk, muss ich schon sagen, Physical Graffiti. Das sind 2 CDs oder 4 Albumseiten. Und die erste CD, wenn man so will, ist 6 Songs und ein Klassiker nach dem anderen. Unter anderem der Song, aber auch Kashmir oder Custard Pie oder In My Time of Dying. Das hatte ich eigentlich für dieses Special vorgesehen, habe mich aber aus musikdramaturgischen Gründen umentschieden. The Rover, also perfekt. Und die zweite CD steht Ihnen nichts nach. Night Flight und Sick Again und Boogie With Stu und wie sie nicht alle heißen, The Wonton Song, also richtig geile Lieder, also ein rundum gelungenes Album, absolute Empfehlung. Dann haben wir gehört Queen mit dem Prophet Song. Ja, das ist, für mich ist das reinste Kunst, so diese in der Mitte, diese mit diesem Voice-Effekt, das war in erster Linie Freddy alleine und dann haben Roger und Brian May sind damit eingestiegen. Aber das ist auch tatsächlich mein Lieblingssong von Queen. So, die haben ja eine Menge gute Lieder, aber dieses ist für mich beides nach wie vor die Nummer 1 und unangefochten. So, dann haben wir gehört von Pink Floyd Have a Cigar aus dem Album Wish You Were Here. Und das haben sie aufgenommen im Jahr 75 und der vorherige Sänger Syd Barrett ist vorher irgendwie weg, ziemlich lange her. Und dann kam er während der Aufnahmen einfach ins Studio, kam da, ist 3 Tage geblieben oder ist eine gewisse Zeit geblieben, ist dann wieder gegangen. Und der Song Shine On You Crazy Diamond, der für das Album aufgeteilt wurde, die erste Hälfte am Anfang, die zweite zum Schluss, ist ihm gewidmet, der Song Wish You Were Here auch. Ich habe mich hier für Have a Cigar entschieden und damit kritisieren sie ein bisschen die Musikszene. Und es gibt eine richtig gute Coverversion von den Foo Fighters zusammen mit Brian May an der Solo-Gitarre. Und jetzt geht es auch schon weiter mit unserer Reise. Kleiner Zwinker für den nächsten Act. Journey kommt jetzt. Und also der nächste Dreierblock besteht aus 2 Bands, aber 3 Liedern, nämlich einmal Journey mit In the Morning aus dem allerersten Album, Journey. Und dann kommen Rush einmal mit Anthem und Bastille Day. Und ich hatte im August 24 ein Journey-Special und da habe ich auch Songs aus den ersten 3 Alben genommen, um zu zeigen, dass die Band früher ganz anders klang, als man es kennt, aus den 80ern vor allem. Und hier, und dieser Song hier, der jetzt kommt, zeigt es auch auf jeden Fall. Und dann kommen, wie gesagt, 2 Rush und dann sind wir auch schon, dann hören wir uns auch schon wieder. Ich wünsche weiterhin viel Spaß und bis gleich.

da sind wir wieder zurück. Ja, wir haben gehört Journey mit In the Morning Day aus ihrem ersten Album. Ja, da war noch nicht Steve Perry der Sänger, sondern Greg Rowley. Und die erste Besetzung waren Greg Rowley am Gesang und an den Keyboards, Neil Schoen an Solo-Gitarre noch mit Gesang und ein gewisser George Tickner, der nur für dieses Album da war, an der Rhythmusgitarre, der ab dem nächsten Album war nicht mehr. Ross Valerie, Bassgitarre und ein bisschen Piano und Gesang. Und Ainsley Dunbar, ein britischer Schlagzeuger, der die ersten drei Alben mitgemacht hat. Und derjenige, der das Whitesnake-Album 1987 eingespielt hat. Auf jeden Fall, man merkt zu dem Album, also es ist ein sehr gutes Album, finde ich. Und man merkt den an, dass vor allem Greg Rowley und Neil Schoen mal bei Carlos Santana gespielt haben. Die waren, also Greg Rowley war der Sänger und Neil Schoen kam dann irgendwann als junges Gitarrentalent dahin. Und dann haben sie, glaube ich, 73 oder 74 Journey gegründet und dafür halt die Santana-Band verlassen. Genau, dann haben wir gehört jeweils Rush mit einmal Anthem aus Fly By Night. Das war das Einstiegsalbum von Neil Peart und auf einmal wurde es anders. Sowohl die Musik wurde anders, ein bisschen progressiver vor allem und länger und die Texte wurden auch ein bisschen mystischer und so. Und danach haben wir gehört auch von Rush Bastille Day aus dem Album Caress for Steel. Und da haben sich Rush gewagt, einen 19-Minuten-Klopper am Ende reinzusetzen. Und das Album war so ein Flop, dass die Plattenfirma den gesagt hat, ey, macht ihr noch so ein Ding? Dann seid ihr den Plattenvertrag los. So, weiteres gibt's dann bei der nächsten Sendung. So, wir machen weiter mit dem nächsten Dreierblock, als da wären Aerosmith mit Round and Round aus dem Album Toys in the Attic. Dann gibt es Sweet und Action. Fleißige Zuhörer werden dieses Lied vielleicht erkennen aus einer Sendung aus dem letzten Jahr. Und dann die Scorpions mit Robot Man. Nicht viel schnacken, weitermachen. Viel Spaß, bis nachher.

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3: So, da sind wir wieder. Wir haben gehört Round and Round von Aerosmith aus dem Album Toys in the Attic. Ein richtig knackiger Rocker. Auf dem Album sind so unter anderem auch große Hits wie Sweet Emotion und Walk This Way in seiner ursprünglichen Fassung. Die bekanntere Fassung kam dann 10 Jahre später mit Hilfe von Run DMC. Dann haben wir gehört Action von Sweet aus dem Album Give Us a Wink. Und jetzt gerade gehört die Scorpions mit Robot Man aus dem Album In Trance. So, jetzt geht's weiter. Ja, ein Dreierblock und dann noch ein letztes. Machen wir jetzt weiter mit der Band Bielo Dugme, also auf Deutsch Weißer Knopf. Die gab's ja letztes Mal schon und in den 80ern habe ich sie viel gebracht. Und hier aus dem zweiten Album Stabidao das Sinamo Miesto auf Deutsch, was würdest du geben, um an meiner Stelle zu sein, kommt jetzt der Song Pojurite Konjimoi, also das heißt auf Deutsch, beeilt euch meine Pferde. Dann hören wir von Aerosmith weiter, Dream On, aus dem allerersten Album, das zwar 73 erschienen ist, aber sie haben dieses, und sie hatten auch 73 den Song Dream On als Single veröffentlicht, aber der lief nicht gut, also haben sie ein Ende, also im Dezember 75 nochmal Single veröffentlicht und das lief dann so gut, dass er sogar in Anfang 76 sogar in den Top 10 landete. Deswegen, aber ihr kriegt ihn jetzt zu hören. Und dann gibt es noch Baby Please Don't Go von AC/DC aus dem allerersten Album High Voltage nach der australischen Version. So, genug geredet, ab dafür, bis gleich.

So, da sind wir nochmal abschließend. Wir haben gehört von der Band Bielo Dugme, also Weißer Knopf, Bonjour der Konimoi, also beeilt euch meine Pferde. Auch dieses Pferdegetrampel, das waren echte Pferde. Die waren da in irgendeinem Dorf, wo sie die Songs geschrieben haben und da gab es Pferde und da haben sie dieses Galopp aufgenommen. Genau, dann haben wir gehört Aerosmith, Dream On aus dem ersten Album und eben gerade AC/DC, Baby Please Don't Go aus dem High Voltage, der allerersten Veröffentlichung im Jahr 1975. So, einen habe ich noch, das ist dann die Live-Version aus dem Alive-Album von Kiss, Rock'n'Roll All Night, Party Every Day. Ich sage vielen, vielen Dank fürs Zuhören und wir hören uns dann, wenn alles glatt läuft, dann am 4. Juli, wenn ich mich nicht irre. Auf jeden Fall am ersten Freitag im Juli und dann geht's weiter ins Jahr 1976. Ich danke nochmal allen, die zugehört haben und ich hoffe, ihr seid beim nächsten Mal wieder dabei. Ich wünsche noch viel Spaß bei den beiden, bei dem Song Rock'n'Roll All Night, Party Every Day und dem Outro. Ich bin raus, wünsche euch schönen Abend, schönes Wochenende und bis zum nächsten Mal.

0: So, ein bisschen Zeit habe ich noch. Aber zunächst mal verantwortlich für die Sendung bin ich, Dan Crow oder Daniel Hirkac. Ja, dieses Outro und das Intro gehört zur Serie Masters of the Universe Revelation, eines meiner absolut Lieblings-Zeichentrickserien. Das ist jetzt nur so, um Zeit zu überbrücken. Aber vor allem der Realfilm, der neue, ist jetzt am Donnerstag rausgekommen und für alle Freunde des ganzen Franchises kann ich nur sagen, guckt ihn euch an. Ich glaube nicht, dass er euch langweilen wird. Ja, so viel von mir. Wie gesagt, am 4. Juli hören wir uns dann nochmal. Weiterhin dann ins Jahr 1976. Also, ich sage nochmal vielen Dank, wünsche euch einen schönen Tag, schönes Wochenende und bis in einen Monat.
1: 2 Minuten vor 10.
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0: 5:30.
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